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0: 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Das müsste ein wahrer Vogel sein, denn niemals fiel das Landen ein.
1: Okay.

0: Ja, manche. Ja, das kann man aber auch nur als Spiel nehmen, wenn man. Das kann ich schlecht sehr falsch verstanden. Das ist natürlich was ganz anderes. Das.
1: Wenn man das. Dazu.

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0: sein, wurde alles gerade bei der Kollaboration.
1: Auf die Umwelt wurde
0: eine Medizin noch schneller produziert.
2: Computers decide for us.
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